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1: Gute Nachrichten aus den Niederlanden. Dort werden innovative Regenzäune getestet. Sie speichern Regenwasser von Häuserdächern, entlasten die Kanalisation bei Starkregen und liefern in Trockenzeiten Wasser für Gärten. Eine einfache Idee mit großem Nutzen für Städte und Umwelt.
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1: Gute Nachrichten für die Zukunft. In Dänemark gehört Empathieunterricht seit den 1990er Jahren fest zum Lehrplan. Jede Woche nehmen sich Schüler bewusst Zeit, um über eigene Erlebnisse zu sprechen, Konflikte zu reflektieren und Mitgefühl zu trainieren. Ziel ist nicht nur ein gutes Benehmen, sondern die gezielte Förderung von Hirnarealen für emotionale Regulation und Perspektivübernahme mit messbaren positiven Effekten. Das Ergebnis? Dänemark hat die niedrigste Mobbingrate Europas und zählt regelmäßig zu den glücklichsten Ländern der Welt.
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3: Schönen Sonntag, hallihallo, ich bin der Wetterwerner und wie das Wetter heute und in der neuen Woche wird, das checken wir gleich mal. Um halb gibt's hier nämlich das Wetter-Update.
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1: Junkie XL nennt sich ein niederländischer DJ, der im Dezember 1967 als Tom Holkenborg geboren wurde. Seit den 90ern macht der Niederländer an den Turntables Musik. Den King of Rock'n'Roll, logisch Elvis Presley, hat Junkie XL sicher nie persönlich kennengelernt. Und trotzdem wurden die beiden als Duo ein Erfolg. Wie geht das, fragen sich jetzt sicher viele. Elvis starb doch schon 1978, da war der DJ gerade einmal 10 Jahre alt. Junkie XL kramte 2002 eine alte Scheibe des Kings raus, A Little Less Conversation aus 1968. Die Erben von Elvis wurden gefragt, die gaben grünes Licht und ab ging's. Zuerst wurde der Song im Film Ocean's 11 eingesetzt, ohne größere Aufmerksamkeit. Im Studio wurde die Single zuvor in die neue Zeit gebracht, technisch verfeinert und plötzlich war Elvis wieder mit dabei in den Charts. Was war geschehen? Ende September 2002 veröffentlicht, schafften es Junkie XL und der King Ende des Jahres in vielen Ländern der Erde auf Platz 1. In Deutschland kam die Nummer immerhin auf Platz 8. Geholfen hat dabei der Sporthersteller Nike. Der nahm den Song des DJ nämlich während der Fußball-WM 2002 für eine Werbekampagne. Das ging bei vielen ins Ohr und plötzlich war Little Less Conversation ein Hit. Das hätte sich Elvis 1968 sicher nicht zu träumen gewagt. Für Junkie XL war der Song sehr erfolgreich, aber er blieb ein One-Hit-Wonder. Trotzdem wird er heute noch oft in den Radios gespielt. A Little Less Conversation, also etwas weniger miteinander sprechen, aus 2002 eine feine Kombination aus DJ und King Elvis.

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0: Es ist Sonntag und noch ziemlich früh. Es ist 6:30. Schönen guten Morgen allerseits. Guten Morgenwetter. Für diesen Sonntag startet erstmal neblig trübe mit ein paar dickeren Nebelfeldern hier auf dem Radar und Temperaturen aktuell zwischen 7 und 14 Grad. Geht noch rauf auf 24 Grad. Nur entlang der Ostseeküste ist es bei einem schwachen bis mäßigen Nordwestwind etwas frischer. Da haben wir dann so 17 bis 20 Grad im Quecksilber.
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1: Gute Nachrichten aus den Niederlanden. Dort werden innovative Regenzäune getestet. Sie speichern Regenwasser von Häuserdächern, entlasten die Kanalisation bei Starkregen und liefern in Trockenzeiten Wasser für Gärten. Eine einfache Idee mit großem Nutzen für Städte und Umwelt.
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1: 11. September 2001, ein Datum, das in die Geschichtsbücher einging, Bilder, die sich ins Gedächtnis der Menschen weltweit einbrannten. Flugzeuge, gelenkt von Terroristen, fliegen in die Twin Towers in New York. Tausende Menschen finden den Tod. Ein Lied wird in dieser Zeit zum Symbol der Hoffnung, des Zusammenhalts und der Erinnerung und vor allem der Zukunft. Die am 17. Mai 1961 geborene irische Sängerin Enya hatte ihn geschaffen. Only Time heißt die Nummer, die eigentlich schon im November 2000 erschienen war, aber jetzt als musikalische Untermalung zu den schrecklichen Bildern von 9/11 gespielt wird. Kein Wunder drückt das Lied doch das Gefühl der Angehörigen aus. Only Time, nur die Zeit. In dem Text dreht sich alles um die Zukunft und die Liebe. Schnell geht das Lied in die Charts. Noch im September 2001 klettert Only Time an die Spitze der deutschen Charts. Anfang Oktober ist es die Nummer 1. Allein in Deutschland wurde der Song 750.000 Mal verkauft. Ein halbes Jahr bleibt die New Age Ballade in der deutschen Verkaufshitparade. Die Einnahmen, die Enya mit dem Song erzielte, spendete die irische Sängerin an die Hinterbliebenen der Opfer und an die New Yorker Feuerwehr. Enya selbst, die schon Ende der 80er einen weltweiten Hit hatte, konnte nach Only Time eine weitere Nummer 1 nachlegen und produzierte bis 2016 weiter Platten. Doch Only Time aus dem November 2000 bleibt bisher unerreicht.

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0: Schönen Sonntag, 7:30 ist es und wir wünschen einen schönen guten Morgen. Nora sorgt bei diesem Sonntagswetter noch für ein paar restliche Nebelschwaden und ganz schön viele dicke Wolken. Vereinzelt regnet es auch nochmal. Die meiste Zeit des Tages ist es heute aber trocken. Bei Werten zwischen 17 Grad am Strand und 24 Grad im Land. An der Ostsee nochmal ein starker stürmischer Wind aus nordwestlichen Richtungen.
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4: Euch einen schönen Sonntagmorgen. Ich bin der Wetterwerner. Jetzt starten die Karls Erlebnisdörfer in den Tag und wir machen es gemeinsam mit dem Guten Morgen Wachmach-Song von Nana Moskouri. Hier ist Guten Morgen Sonnenschein.

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1: Tag, ich bin wach. Ich bin Linda aus Ahrenshoop und ich wünsche allen ZuhörerInnen einen sonnigen Start in den Tag.

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0: Einen wunderschönen guten Morgen. Es ist 8.30 Uhr, 8:30. Der Tag klopft an. Ja, mach doch mal auf. Das guten Morgenwetter für diesen Sonntag startet erstmal neblig trübe mit ein paar dickeren Nebelfeldern hier auf dem Radar und Temperaturen aktuell zwischen 7 und 14 Grad. Geht noch rauf auf 24 Grad. Nur entlang der Ostseeküste ist es bei einem schwachen bis mäßigen Nordwestwind etwas frischer. Da haben wir dann so 17 bis 20 Grad im Quecksilber.
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Kuckuck, schönen guten Morgen. Hier läuft das Karls Erlebnisradio. Wir kümmern uns jetzt wieder um die Musik und ihr kümmert euch einfach darum, irgendwie wach auszusehen. Vielleicht hilft ja der nächste Song dabei.

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1: Gute Nachrichten für die Zukunft. In Dänemark gehört Empathieunterricht seit den 1990er Jahren fest zum Lehrplan. Jede Woche nehmen sich Schüler bewusst Zeit, um über eigene Erlebnisse zu sprechen, Konflikte zu reflektieren und Mitgefühl zu trainieren. Ziel ist nicht nur ein gutes Benehmen, sondern die gezielte Förderung von Hirnarealen für emotionale Regulation und Perspektivübernahme mit messbaren positiven Effekten. Das Ergebnis? Dänemark hat die niedrigste Mobbingrate Europas und zählt regelmäßig zu den glücklichsten Ländern der Welt.
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3: Schönen Sonntag, hallo und Tag gesagt, ich bin der Wetter Werner, es ist kurz nach 9 in einer Stunde, da startet wieder unsere Schlagershow. Ja, alle warten schon auf diese besondere Sendung, immer am Sonntag gehört sie mit zum festen Ritual hier bei uns im Karls Erlebnis Radio. Die Schlagershow für unsere Schlagerfans. Gleich ab 10 geht's los, aber gleich erstmal wieder etwas zu lachen, denn immer um kurz nach 9 gibt's den Plattenwitz mit unseren Heiden von Kummerow aus der Freilichtbühne in Born auf dem Fischlandarst. Gleich geht's los.

Schönen guten Morgen, hier läuft das Karls Wachmachradio und heute wird ein richtig guter Tag. Und wenn nicht, dann machen wir ihn zumindest jetzt musikalisch schon mal ein bisschen schöner.

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0: als Erlebnisradio hier am frühen Morgen. Schönen guten Tag, es ist 9:30 und schon geht's gleich weiter mit dem Wetterupdate. Und da erfahren wir, ob wir heute Sonnencreme brauchen oder doch eher die Kapuze. Nora sorgt bei diesem Sonntagswetter noch für ein paar restliche Nebelschwaden und ganz schön viele dicke Wolken. Vereinzelt regnet es auch nochmal. Die meiste Zeit des Tages ist es heute aber trocken. Bei Werten zwischen 17 Grad am Strand und 24 Grad im Land. An der Ostsee nochmal ein starker stürmischer Wind aus nordwestlichen Richtungen.
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Nach diesem Hit gibt's jetzt einen Ohrwurm, den man sonst nur zwischen Achterbahn und Erdbeertraum hört. Es ist Zeit für den Karls-Soundtrack aus den Karls-Erlebnisdörfern.

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1: Machen nachts die Katzen krach, bleibt man etwas länger wach.

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1: Gute Nachrichten aus den Niederlanden. Dort werden innovative Regenzäune getestet. Sie speichern Regenwasser von Häuserdächern, entlasten die Kanalisation bei Starkregen und liefern in Trockenzeiten Wasser für Gärten. Eine einfache Idee mit großem Nutzen für Städte und Umwelt.
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1: Der 1970 im nordrhein-westfälischen Dorsten geborene Industriemechaniker Marco Albrecht spielte bis 1989 in einer Hardrock-Band. Niemand hätte wohl bis dahin gedacht, dass er Mitte der 90er mit einer Techno-Nummer zum absoluten Überflieger werden sollte. Aber der Reihe nach. Albrecht wird DJ und wendet sich weg von Stahlsaiten der Gitarre hin zu den elektronischen Beats. Gleichzeitig legt er sich den Namen Mark O, abgeleitet von seinem Vornamen Marco, zu. Nach ersten kleineren Erfolgen schafft es der Discjockey 1994 mit einem Cover vom Cover an die Spitze der Charts. Das italienische Instrumentalstück Soleado hatte 1974 Schlagerbarde Michael Holm gehört und mit dem deutschen Text zu Tränen lügen nicht gemacht. Mark O wiederum gibt der Nummer 1 Scheibe aus den 70ern mit Tears Don't Lie einen englischen Text, legt Techno-Beats unter, gibt mehr Geschwindigkeit drauf und der Titel entwickelt sich in den Diskotheken zur Meganummer, die sich mehr als eine halbe Million Mal verkauft und ebenfalls zur Nummer 1 wird. Der Junge aus der Provinz wird schnell zu einem der angesagtesten DJs in Deutschland. Weitere Charterfolge kommen, der Radstall Team Telekom kauft ihn für seinen offiziellen Titelsong ein. Auch heute noch tingelt Mark O durch Deutschland. Und immer noch im Gepäck ist dabei auch sein größter Erfolg aus 1994, Tears Don't Lie.

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0: windig wird es heute, vor allen Dingen an der Küste, mit starken stürmischen Böen aus nordwestlichen Richtungen. Ansonsten ein Mix aus Sonne und Wolken und fast trocken bei Tageswerten zwischen 17 Grad am Strand und 24 Grad im Land.
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3: Schönen Sonntag, hallo und Tag gesagt. Ein entspanntes Wochenende wünsche ich euch mit dem besten Musikmix hier bei uns im

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0: windig wird es heute, vor allen Dingen an der Küste, mit starken stürmischen Böen aus nordwestlichen Richtungen. Ansonsten ein Mix aus Sonne und Wolken und fast trocken bei Tageswerten zwischen 17 Grad am Strand und 24 Grad im Land.
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1: Gute Nachrichten für die Zukunft. In Dänemark gehört Empathieunterricht seit den 1990er Jahren fest zum Lehrplan. Jede Woche nehmen sich Schüler bewusst Zeit, um über eigene Erlebnisse zu sprechen, Konflikte zu reflektieren und Mitgefühl zu trainieren. Ziel ist nicht nur ein gutes Benehmen, sondern die gezielte Förderung von Hirnarealen für emotionale Regulation und Perspektivübernahme mit messbaren positiven Effekten. Das Ergebnis? Dänemark hat die niedrigste Mobbingrate Europas und zählt regelmäßig zu den glücklichsten Ländern der Welt.
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3: Schönen Sonntag, hallihallo, ich bin der Wetter Werner und wie das Wetter heute und in der

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0: Wetterupdate für den Sonntag mit Mix aus Sonne und Wolken. Und es ist fast überall trocken bei Tageswerten von 17 Grad am Karlserlebnisdorf in Zirkow auf Rügen. Und 24 Grad haben wir am Karlsbande-Hotel in Döbeln in Mittelsachsen. Dazu an der Küste ein frischer Wind aus nordwestlichen Richtungen.
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1: Gute Nachrichten aus den Niederlanden. Dort werden innovative Regenzäune getestet. Sie speichern Regenwasser von Häuserdächern, entlasten die Kanalisation bei Starkregen und liefern in Trockenzeiten Wasser für Gärten. Eine einfache Idee mit großem Nutzen für Städte und Umwelt.
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3: Ich bin der Wetterwerner. Schön, dass ihr eingeschaltet habt. 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
1: Beim Wort T-Rex schreien wohl vor allem Kinder heute gleich Dinosaurier. Und tatsächlich ist die Band gleichen Namens, die im Sommer 1967 in London gegründet wurde, heute so etwas wie ein Dino der Rockgeschichte. Kaum jemand zog die Jugend Ende der 60er und Anfang der 70er so an wie die Hippie-Rocker von der Insel um ihren charismatischen Frontmann Mark Bolan. Einer ihrer größten Erfolge weltweit feierten die Jungs von T-Rex 1971 mit Hot Love, heiße Liebe also. Der Titel, der es in Großbritannien auf Platz 1 der Charts und in Deutschland auf Platz 3 schaffte, wird auch als die Geburtsstunde des Glamrock bezeichnet. Bolan, der schon zuvor wie ein Derwisch auftrat, hatte sich bei Auftritten zusätzlich Glitzer ins Gesicht geschmiert, was die Wirkung etwas Teuflischem und Verrückten noch verstärkte. Das Lied hat zudem einen erotischen Unterton, der es für die Jugend zusätzlich interessant machte. Künstler wie David Bowie, aber auch Vertreter der Punk-Szene beriefen sich immer wieder auf Mark Bolan und T-Rex. Hard Love wurde zu der Glamrock-Hymne. Der Sänger selbst ist längst zu einem Mythos geworden. Starb er doch im September 1977, 29-jährig, bei einem Autounfall in der Nähe von London. Das war auch das Ende von T-Rex, denn Bolan war einfach nicht zu ersetzen. Sein Bandkollege Steve Peregrine Toke starb 3 Jahre später, nachdem er eine Cocktailkirsche verschluckt hatte. Hot Love aus 1971 von T-Rex bleibt aber für immer, und das als Nummer 1.

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0: Temperaturcheck hier im Karlserlebnis Radio jetzt mit 17 Grad am Karlserlebnisdorf in Lochstedt im Kuxland und 24 Grad haben wir am Karlserlebnisdorf in Rövershagen bei Rostock. Dazu an der Küste ein frischer Wind aus nordwestlichen Richtungen.
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1: Gute Nachrichten für Sportsfreunde. Eine Studie zeigt, wer mit seiner Lieblingsplaylist trainiert, hält beim Sport deutlich länger durch. Musik hilft dabei, Anstrengungen besser auszuhalten und motivierter zu bleiben. Ganz ohne zusätzliche Belastung für Herz oder Muskeln. 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

0: Wetterupdate für den Sonntag mit Mix aus Sonne und Wolken. Und es ist fast überall trocken bei Tageswerten von 17 Grad am Karlserlebnisdorf in Zirkow auf Rügen. Und 24 Grad haben wir am Karlsbande-Hotel in Döbeln in Mittelsachsen. Dazu an der Küste ein frischer Wind aus nordwestlichen Richtungen.
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1: Gute Nachrichten für die Zukunft. In Dänemark gehört Empathieunterricht seit den 1990er Jahren fest zum Lehrplan. Jede Woche nehmen sich Schüler bewusst Zeit, um über eigene Erlebnisse zu sprechen, Konflikte zu reflektieren und Mitgefühl zu trainieren. Ziel ist nicht nur ein gutes Benehmen, sondern die gezielte Förderung von Hirnarealen für emotionale Regulation und Perspektivübernahme mit messbaren positiven Effekten. Das Ergebnis? Dänemark hat die niedrigste Mobbingrate Europas und zählt regelmäßig zu den glücklichsten Ländern der Welt.
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3: Schönen Sonntag, hallo und Tag gesagt, ich bin's, der Wetterwerner. 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

0: 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Ja, und manchmal sind es genau diese kleinen Tipps, die einen Besuch bei Karls noch ein bisschen besonderer machen. 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
0: 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Eine heiße Schokolade in der Eiswelt und schon fühlt sich der Tag gleich ein kleines bisschen besonderer an. Und jetzt geht's weiter mit Musik hier im Karls Erlebnisradio, die genauso gut tut wie dieser Moment.

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0: Temperaturcheck hier im Karlserlebnisradio jetzt mit 17 Grad am Karlserlebnisdorf in Lochstedt im Kuxland und 24 Grad haben wir am Karlserlebnisdorf in Rövershagen bei Rostock. Dazu an der Küste ein frischer Wind aus nordwestlichen Richtungen.
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1: Gute Nachrichten aus den Niederlanden. Dort werden innovative Regenzäune getestet. Sie speichern Regenwasser von Häuserdächern, entlasten die Kanalisation bei Starkregen und liefern in Trockenzeiten Wasser für Gärten. Eine einfache Idee mit großem Nutzen für Städte und Umwelt.
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3: Schönen Sonntag, hallo und Tag gesagt. Ein entspanntes Wochenende wünsche ich euch mit dem besten Musik.

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1: Wenn sich eine Band Hot Chocolate nennt, also heiße Schokolade, dann erwartet man auch heiße Musik. Naja, die Band mit dem besagten Namen ist nicht unbedingt für heiße Musik bekannt, aber zumindest für Musik, die in heißen Situationen gut angebracht ist. Die britische Funk and Soul Band wurde schon Ende der 60er Jahre gegründet, hat ihre größten Erfolge aber in den 70ern vor allem in der Zeit der Discowelle. Zu verdanken haben die fünf Briten ihren Erfolg vor allem auch ihrem glatzköpfigen Sänger Errol Brown. Im Juni 1977 veröffentlichten Hot Chocolate ihre Single So You Win Again. In Großbritannien wurde die Nummer schnell eine Nummer 1 und auch in Deutschland entwickelte sich der Song über den Gewinner zu einem Sommerhit. So You Win Again wurde hier eine Nummer 6 und lief in den Radios auf und ab und in den deutschen Disco-Tempeln war es ein Tanzflächenfüller. Für Hot Chocolate wurde das Lied zum endgültigen Durchbruch in Deutschland. Die Band war ab da oft und gern gesehen, auch in vielen TV-Sendungen. Bis Anfang der 80er konnten Hot Chocolate immer wieder Hits landen. Danach wurde es ruhiger um die Band. Mitte der 80er gab es aber einen Bruch. Sänger Errol Brown verließ die Band. 2005 starb der Sänger auf den Bahamas. Drei Musiker aus der Originalbesetzung sind aber als Hot Chocolate heute noch aktiv. Auf vielen Oldie-Veranstaltungen hört man dann auch ihr So You Win Again aus 1977.

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0: paar Wolken hier auf dem Radar und da ist über Nacht immer noch mal etwas Regen drin. Der Montag, der startet dann morgen größtenteils freundlich und trocken. Ganz im Westen, da gibt es auch noch mal am meisten Sonnenschein bei Tageswerten zwischen 19 Grad am Strand und 27 Grad im Land.
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0: Mütterchen, erzähl uns die Geschichte vom Rückwärtstraktor.
1: Oh nein, das ist mir so peinlich.
2: Wieso denn? Das war doch genial.
3: Ach, ich weiß nicht.
0: Carina hat uns damals alle echt schwer beeindruckt.
2: Ja. Und das Rennen war nie wieder so spektakulär wie in diesem Jahr.
1: Inzwischen kann ich Gott sei Dank auch ganz normal Traktor fahren.
3: Na also, ihr kennt ja die Geschichte. Ihr wart doch selbst dabei.
4: Die anderen aber nicht.
3: Na gut, das überzeugt mich.

0: Es war einer dieser Tage, an dem du schon früh morgens, direkt nach dem Aufstehen, merkst, dass etwas Großes bevorsteht. Schon mit dem ersten Sonnenstrahl, dem ersten Hahnenschrei, lag Spannung in der Luft. Und noch ehe der Tag richtig angefangen hatte, war ich voller knisternder Energie.
1: Guten Morgen, Karlchen. Du hast das Frühstück verschlafen.
2: Ach so?
1: Käthe und Kasi wollen sich um die Strohballen kümmern. Aber ich habe keine Ahnung, wo Karina steckt. Schau doch bitte mal, ob du sie finden kannst, ja?
2: Vielleicht ist sie in der Küche.
1: Vielleicht. Aber keine Sorge, das Mittagessen steht schon auf dem Herd. Papa Karl macht Bohnensuppe.
2: Ich liebe Bohnensuppe.
1: Oh ja, bei diesem Winterwetter gibt es kaum etwas Besseres.
3: Ich bin für heute fertig mit dem Traktor. Die Felder sind alle abgedeckt. Wegen mir kannst du ihn jetzt für morgen vorbereiten.
1: Alles klar, danke Opa. Es gibt noch einiges zu tun.
0: Und da fiel es mir mit einem Schlag wieder ein. Der Grund für die erwartungsvolle Geschäftigkeit, für die angespannte Vorfreude. Heute wurde das große, alljährliche Karls-Traktorrennen vorbereitet. Im Hof würde aus Strohballen ein Rennparcours entstehen, also eine Strecke mit Start- und Ziellinie und zwischendurch mit Hindernissen und mit Treppchen für die Siegerehrung, mit Essen und mit Trinken. Und morgen würde die gesamte Karls-Familie um die Wette Traktor fahren.

0: nachdem ich sicherheitshalber erst in der Küche nachgesehen hatte, ob das Mittagessen auch wirklich in Arbeit war, und natürlich um zu gucken, wo Carina steckte, hatte ich sie schließlich oben im Turm bei Magnus gefunden. Oh feia, mein Carinchen guckte ganz schön finster aus der Wäsche.
1: Dieses blöde Traktorrennen. Jedes Jahr das Gleiche. Alle haben Spaß und dürfen fahren. Nur ich nicht. Weil ich noch zu klein bin.
0: Aber wir beide dürfen dafür doch immer mitfahren. Bei jeder Fahrt. Also fahren wir zwei eigentlich sogar mehr als alle anderen.
1: Ich will aber nicht nur mitfahren, ich will selber fahren. Ich bin doch kein Baby mehr.
0: Kasi darf auch nur dieses eine Mal im Jahr bei uns auf dem Hof fahren.
2: Also ich verstehe überhaupt nicht, was mausgerechnet daran so toll sein soll. Es ist laut, es stinkt, es ist schwierig und ölig und überall klebt noch Dreck und Matsch und Schnee vom Feld.
0: Also, du kannst ja Mama und Papa einfach mal sagen, dass du gerne mal selber fahren würdest.
1: Als hätte ich das nicht schon tausendmal gemacht. Mal sehen, vielleicht nächstes Jahr.
2: Ich für meinen Teil fahre ja gerne den Online-Traktor-Simulator Trecker 2000. Super Grafik und garantiert saubere Pfoten.
0: Also das mit den sauberen Pfoten ist Carina natürlich nicht so wichtig. Ehrlich gesagt, ganz im Gegenteil. Ich kenne niemanden, der sich so gerne dreckig macht wie Carina. Vor allem, wenn das beim Basteln und Werkeln passiert.
3: Mama? Hey, da bist du ja.
1: Ja. Karin hat gesagt, du suchst mich?
3: Stimmt. Ich wollte dich bitten, für morgen die Girlanden rauszusuchen. Wir müssen doch den Hof noch ein bisschen festlich schmücken.
1: Oh Mann, voll langweilig. Kann ich nicht lieber dir helfen? Was machst du denn überhaupt?
3: Oh, nichts Besonderes. Ich muss nur noch am Traktor eine Kleinigkeit überprüfen.
1: Was ist denn kaputt? Oh, ich hol schnell mein Werkzeug, dann kann ich dir...
3: Nein, danke. Das mache ich lieber alleine. Aber ich mache dir einen anderen Vorschlag. Oma ist draußen damit beschäftigt, den Parcours aufzubauen. Sie hat dieses Jahr die Rennleitung. Und du könntest ihr helfen und das Siegertreppchen aufbauen aus ein paar Strohballen. Kriegst du das hin?
1: Ob ich ein paar Strohballen zusammenschieben kann? Lass mal überlegen. Nee, ich fürchte, dafür bin ich noch zu klein.
3: Na, das wird ja spannend morgen.
0: Natürlich hat Carina dann trotzdem noch das Treppchen für die Siegerehrung gebaut. Sie ist zwar ein kleiner Dickschädel und sie weiß ganz genau, was sie will, aber sie drückt sich nie vor der Arbeit. Sie hat es sogar ein klein wenig genossen, die Strohballen zu einem kleinen Podest zusammenzuschieben, denn dabei konnte sie mit ein paar ordentlichen Tritten und Schubsern ihren Frust nochmal so richtig am Stroh rauslassen. Der Rest des Tages verlief unspektakulär. Am Abend waren alle Vorbereitungen für den nächsten Tag abgeschlossen. Der Schnee war teilweise beseitigt, teilweise zu Hindernissen aufgetürmt. Der Parcours war mit Strohballen abgesteckt. Start- und Ziellinie waren mit roter Kreide markiert. Und ein Hochstuhl stand für Magnus bereit, der aus sicherer Distanz die Zeit messen würde. Alles war bereit für das große Karls-Traktorrennen. Nur Carina hatte sich die meiste Zeit in ihrem Zimmer verkrochen. Und wir alle kannten sie gut genug, um zu wissen, dass es das Beste war, sie einfach in Ruhe zu lassen. Als wir aber für das Abendbrot um den Tisch saßen, blieb Carinas Platz noch immer leer.
4: Kate, hast du Carina Bescheid gesagt, dass wir essen?
5: Ja, eigentlich schon. Sie hat aber nicht geantwortet.
6: Also, in ihrem Zimmer war sie eben nicht.
3: Sie kommt schon, wenn sie Hunger hat. Mag jemand noch eine Scheibe Brot?
6: Ja, bitte.
7: Der Tag vor dem Rennen war schon die letzten Jahre immer nicht ganz einfach für sie. Aber dieses Jahr, sie kann einem wirklich leid tun.
0: Aber morgen wird sie bestimmt wieder Spaß haben. Das war doch auch die letzten Male immer so. Mitfahren ist doch toll. Ich genieße das jedes Mal.
6: Ja, vor allem, weil der Traktor dich so schön durchruckelt und schüttelt, stimmt's?
0: Es ist jedes Mal wie eine kleine Massage.
1: Papa, reichst du mir mal bitte die Butter?
4: Hier, bitte. Also, ich bin mir sogar ziemlich sicher, dass Karinchen morgen Spaß haben wird.
0: Und natürlich hatte Papa recht. Aber er wusste auch etwas, von dem wir anderen noch nichts ahnten. Mama und er hatten nämlich einen Entschluss gefasst. Endlich war es soweit. Der neue Tag brachte perfektes Rennwetter. Die Sonne schien, es war kalt, aber windstill. Und Oma hatte ganze Arbeit geleistet. Ihr Parcours war eine echte Herausforderung.
8: So, ihr Lieben, dann kommt mal zusammen. Wir gehen jetzt gemeinsam einmal die Rennstrecke durch, damit mir hinterher keiner erzählt, er hätte den Weg nicht gewusst.
2: Ich bleibe lieber hier oben sitzen, mit meinem Bergkräutertee und meiner Kaschmirdecke.
1: Dann setze ich mich zu dir. Die Rennstrecke interessiert mich gar nicht.
8: Tut mir leid, aber das verstößt leider gegen die Regularien. Alle FahrerInnen sind verpflichtet, an der Streckenunterweisung teilzunehmen.
1: Hä? Aber ich bin gar keine Fahrerin.
8: Ja, dann... Da muss hier ein Fehler vorliegen. Meine Unterlagen, die sagen eindeutig... Moment.
4: Oh, Schatz, ich glaube, wir haben etwas vergessen.
3: Tatsächlich. Wir haben hier gar nicht Bescheid gesagt.
4: Na, dann holen wir das jetzt nach.
3: Frau Karina Karl, Sie sind hiermit zum diesjährigen Karls-Traktorrennen offiziell zugelassen.
1: Was? Ist das euer Ernst?
4: Ja. Voller Ernst.
3: Ach, was glaubst du, was ich gestern am Traktor gemacht habe? Ich habe den Sitz auf deine Größe eingestellt, damit du an die Pedale kommst.
1: Juhu, ich darf Traktor fahren.
6: Na, endlich hat das Gejammer ein Ende.
4: Ich freue mich für dich.
3: Herzlichen Glückwunsch, Schwesterlein. Aber nicht heulen, wenn ich dich eiskalt abfülle.
6: Ihr habt doch beide keine Chance gegen mich.
9: Ist das aufregend?
10: Schnelligkeit ist nicht alles. Präzision ist das große Zauberwort. Präzision und Geschick. Denn in der Ruhe liegt die Kraft.
8: So. Nachdem das nun geklärt ist, bitte ich um eure Aufmerksamkeit.
9: Hier.
8: Die Strecke beginnt hier am Fahrradschuppen, biegt dann am Haus scharf links ab, wo auch gleich die erste Schikane überwunden werden muss. Dann eine Haarnadelkurve nach rechts. Daraufhin, Achtung, durch den Schuppen hindurch. Dann in einer scharfen Kurve zurück auf den Hof, am Karlossus vorbei. Die Vogelscheuche umrunden. Umrunden, Papa Karl. Nicht überfahren. Und anschließend auf die Zielgerade am Hofladen vorbei über die Ziellinie fahren. Wenn es keine Fragen gibt, dann bitte ich jetzt den Sieger des letzten Jahres, den Renntraktor an den Start zu bringen. Opa Karl.
10: Jawohl, sehr gerne. Ich eile bereits.
4: Ich hätte doch noch eine Frage zur Strecke. Kann ich auch die Ziellinie umrunden und dafür über die Vogelscheuche fahren?
8: Ja, dieses Jahr bleibt die Vogelscheuche stehen.
4: Ich kann es versuchen, aber nichts versprechen.
8: Oh Gott.
3: Vorsicht!
8: Aber was machst du denn? Willst du die ganze Scheune abreißen oder was?
6: Schnelligkeit ist nicht alles.
3: Präzision und Geschick, denn in der Ruhe liegt die Kraft. Ja.
10: Das Ding ist völlig wild geworden. Der fährt einfach nicht mehr vorwärts. Egal, was man macht. Der fährt nur rückwärts.
3: Wie bitte? Wie soll das denn gehen? Das ist unmöglich.
1: Unmöglich ist gar nicht.
10: Glaub mir, dieser Traktor fährt nicht mehr vorwärts. Ich habe es mehrfach probiert, wie ihr bestimmt gehört habt.
3: Das kann nur die Deppner gewesen sein. Diese fiese Besitzerin von der Dosenobstfabrik drüben in Großklotzingen. Die hatte es schon immer auf uns abgesehen. Wer sonst würde sich so etwas Gemeines einfallen lassen? Die will unser Rennen sabotieren. Es war eh schon verdächtig, lange nichts von ihr zu hören oder zu sehen.
6: Das stimmt. Die muss irgendwie mitbekommen haben, dass wir jedes Jahr dieses Rennen auf dem Hof machen. Mhm. Und jetzt hat sie zugeschlagen.
3: Ja, das ist ein Fall für die Karlsbande. Los geht's. Wir müssen beweisen, dass die Detmar das war. Und dann zahlen wir ihr das Heil.
1: Nein, stopp, ich...
6: Warum denn nicht?
1: Endlich darf ich Traktor fahren. Zum allerersten Mal. Ich habe so lange gewartet. Jetzt will ich diesen Parcours ausprobieren und nicht auf Detnerjagd gehen.
3: Aber ich muss mir auf jeden Fall erstmal den Traktor ansehen. Ich will wissen, was da los ist.
1: Aber dann dauert das wieder ewig und nachher haben wir keine Zeit mehr. Ist doch egal, wenn der nur rückwärts fährt. Dann fahren wir halt so den Parcours. Bitte. Rückwärts ist doch noch lustiger als vorwärts. Bitte, bitte, bitte.
11: Also meinetwegen können wir es gerne probieren.
1: Ja.
11: Vielleicht hat dann sogar die Vogelscheuche eine Chance zu überleben.
2: Das wird lustig. Endlich mal ein Rennen nach meinem Geschmack.
0: Und das haben wir dann tatsächlich gemacht. Alle haben versucht, rückwärts durch den Parcours zu kommen. Aber es stellte sich bald heraus, wie recht Opa gehabt hatte. Hier ging es nicht mehr um Schnelligkeit, sondern nur noch um Präzision und Geschicklichkeit. Schon bald waren die Strohballen, die die Strecke am Rand begrenzten, an diversen Stellen plattgefahren, weggeschoben und durcheinander gepurzelt. Das Rückwärtsfahren war eine echte Herausforderung. Aber es machte allen richtig Spaß, sich darin zu probieren. Und mir auch. Ich durfte ja immer mitfahren, egal wer gerade dran war.
8: Achtung, Mama Karl! Bist du bereit?
3: Ja, bereit.
8: Auf die Plätze! Fertig! Los!
12: Das sieht gut aus. Vorsicht! Da kommt die erste Kurve. Nein, nicht nach rechts.
8: Abbruch, Abbruch, Abbruch, die Strecke wurde verlassen.
2: Und beinahe drei Hühner, Alex. Dabei soll man doch nicht mit seinem Essen spielen.
13: Also, am Anfang dachte ich, so schwer ist das doch gar nicht. Es fühlte sich eigentlich ziemlich gut an. Aber dann kam die Kurve und irgendwie ging dann alles drunter und drüber. Ehe ich mich versah, hatte ich die Strohballen überfahren. Ich bin bloß froh, dass ich nicht Henriette und ihre beiden Schwestern erwischt habe.
0: Nach Mama war Kasimir an der Reihe. Der stellte sich auch nicht ganz doof an. Er kam immerhin etwas weiter als Mama. Allerdings scheiterte er kurz darauf an der Schikane nach der ersten Kurve. Und das, obwohl er sein Hörgerät ausgeschaltet hatte und dadurch maximal konzentriert war.
6: Oh Mann, dieses Hindernis hat mich völlig aus der Bahn geworfen. Die Kurve habe ich noch gut gemeistert. Aber als es dann über diese Huppe ging und der Traktor sich schräg legte, oh, da hat es mir irgendwie den Lenker rumgerissen und der Traktor ist voll nach links ausgeschert. Nee, nach rechts? Ach, keine Ahnung. Jedenfalls in die falsche Richtung.
0: Opa hatte freiwillig auf das Rennen verzichtet. Nachdem sein Ausparkmanöver die halbe Scheune zerlegt hatte, wollte er sich nicht erneut hinter das Traktorlenkrad setzen, ehe der nicht wieder geradeaus fuhr. Als Nächste ging daher Kate an den Start. Und sie war die Erste, die es immerhin bis durch den Schuppen schaffte.
14: Okay, okay. Ganz ruhig.
12: Käthe, du machst das großartig. Hm? Du hast die Huppe hinter dir. Jetzt kommt eine ganz enge Kurve nach rechts. Da musst du höllisch aufpassen. Aber richtig schwierig wird es erst danach, wenn es durch den Schuppen geht.
14: Ha, Karlchen, du machst mich ganz wuschig. Hör auf. Außerdem heiße ich Kate.
12: Ja, sag ich doch. Jetzt durch den Schuppen. Super, Käthe.
14: Kate!
12: Ja, durch den Schuppen. Käthe ist durch den Schuppen durch.
14: Ich bin Kate. Ja.
12: Du hast die kleine Holzbank platt gefahren, Käthe.
2: Stimmt nicht. Das war Kate.
14: Ich hatte den Traktor richtig gut im Griff. Kurve, Schikane, wieder Kurve, dann sogar der Schuppen. Lief alles nach Plan. Aber als wir aus dem Schuppen rauskamen, hat mich irgendwas abgelenkt. Ich weiß nicht, was es war. Wahrscheinlich das helle Licht, die Sonne. Ja, ich glaube, es war die Sonne.
0: Als Vorletzter kam jetzt Papa an die Reihe. Nach den Erfahrungen der letzten Jahre erwarteten wir alle schon das Schlimmste. Aber Papa überraschte uns. Mit großer Eleganz und Lässigkeit steuerte er die Maschine durch den Parcours. Wer hätte das gedacht? Jetzt, wo Opa aus dem Rennen war, schienen wir hier unseren neuen Traktor-Champion vor uns zu haben.
11: Rechts herum, Diedelum, links vorbei, Diedelei.
12: Papa, ich wusste gar nicht, dass du so geschickt bist.
11: Karlchen, um ganz ehrlich zu sein, das wusste ich auch nicht. Und hopp, schon sind wir raus aus dem Schuppen. Jetzt flott um die Kurve. Hallo, kaputte Bank. Schätz dachte, du hast meine große Tochter kennengelernt, was?
9: Ja. Jetzt doch an meinem geliebten Kalossos vorbei. Und dann...
0: Da ist sie.
9: Papa, du sollst sie umrunden.
0: Die hole ich mir.
9: Nein, aber es ist doch nur eine... Arme Scheuche.
15: Ach, diese verdammte Vogelscheuche. Ich weiß nicht warum. Irgendetwas an diesem Ding reizt mich einfach. Ich kann es nicht erklären. Ich sehe diese Vogelscheuche und ich will sie unbedingt über den Haufen fahren. Umlegen, rasieren, dem Erdboden gleich machen. Tja, was soll ich sagen? Das war es mir wert.
2: Mir auch! Ich weine dieser borstigen Vogelscheuche keine einzige Träne nach.
0: Und so kam es zur letzten Fahrerin, Carina, unser Küken. Ihr allererstes Mal auf dem Traktorsitz und dann gleich rückwärts. Hatte sie überhaupt eine Chance? Wir alle waren total gespannt und drückten ihr sämtliche Daumen. Insgeheim aber machten wir uns auch schon bereit, sie zu trösten. Denn es war klar, dass Carina hier nicht so gut abschneiden würde.
8: Auf die Plätze! Fertig! Los!
0: Super Start, Carinchen. Ganz ruhig und gleichmäßig.
1: Psst.
0: Okay, die erste Kurve ohne Probleme. Und auch gleich die Schikane über die Huppel.
1: Psst.
0: Wow, das läuft ja richtig gut. Und schon sind wir im Schuppen. Du musst aufpassen. Wenn du aus dem Schuppen rauskommst, musst du gleich...
1: Hops!
0: Scharf links, genau so!
8: Jetzt guckt euch dieses Mädchen an.
11: Das ist meine Tochter.
3: Nein, meine.
2: Nicht streiten, Kinder.
0: Carinchen, das wird ein neuer Rekord. Gleich hast du sie umrundet. Die

0: soll.
1: Aber warum denn jetzt?
0: Zielgerade!
1: Wo? Wie?
0: Ja! Achtung! Nein! Der Hof!
1: Ah! Oh. Es lief so gut. Kaichen und ich waren ein super Team. Und dann habe ich einmal zu oft gemacht und Kaichen hat tatsächlich nichts mehr gesagt. Und ich war ganz verwirrt ohne ihn. Und jetzt ist alles kaputt. Mann, es tut mir so leid.
2: Carina hatte den kompletten Hofladen abgemäht. Die Wände waren eingerissen, die Fenster zersplittert, kein Glas und kein Karton stand mehr auf dem anderen. Und alle guckten ganz schön bedrüppelt aus der Wäsche.

0: Also gut, ihr Lieben, dann lasst uns mal zusammenkommen und das diesjährige Traktorrennen zumindest noch zu einem würdigen Abschluss bringen. Auch wenn Carinas Fahrt ein recht fulminantes Ende gefunden hat, so hat sie doch eindeutig insgesamt die beste Fahrt hingelegt. Und auch alle anderen FahrerInnen haben bei ihren Versuchen die ein oder andere Zerstörung angerichtet. Es gibt also keinen Grund, die Siegerin nicht auch gebührlich zu feiern. Daher wollen wir nun gemeinsam zur Siegerehrung schreiten.
1: Genau.
2: Will ich auch.
3: Das machen wir.
2: Nein, stopp. Ich will das nicht.
3: Aber...
2: Ich will keine Siegerehrung.
0: Aber Karinchen. Du hast gewonnen.
2: Ja, mag sein, aber ich habe auch den Hofladen zerstört und... Das heißt, wir können erstmal nichts mehr verkaufen. Dafür möchte ich keinen Preis bekommen.
3: Ach, meine Kleine. Das hätte doch jedem passieren können.
2: Ja, vielleicht, aber es ist mir passiert. Und außerdem, Mann, ach, egal. Lass mich doch alle in Ruhe. Mann, ich gehe ins Zimmer.
3: Karinchen, wo willst du...
4: Ich glaube, wir haben ihr vielleicht doch etwas zu viel zugemutet. Wir hätten es langsamer angehen lassen sollen mit den Fahren. Und dann gleich rückwärts. So eine Schnapsidee. Naja. Ich mache mich jetzt als allererstes mal daran, den Traktor wieder zu reparieren. Bevor wir damit noch den ganzen Hof in Schutt und Asche legen.
5: Ja, wir haben versucht, das Beste draus zu machen. Aber die Deppen hat am Ende doch gewonnen mit ihrem fiesen Plan. Unser Laden ist futsch. Und noch schlimmer, Carina macht sich deswegen Vorwürfe.
1: Ich finde, wir sollten ihr mal erzählen, was sie angerichtet hat. Die soll ja nicht denken, wir wüssten nicht, wem wir das alles zu verdanken haben.
6: Also so richtig wissen tun wir es ja eigentlich nicht.
5: Klar wissen wir das. Wer soll es denn sonst gewesen sein, Opa? Komm, Kasi. Wir fahren rüber zur Fabrik und sagen ihr mal richtig unsere Meinung.
1: Ich bin dabei.
2: Los. Nein. Keiner zu Hause.
7: Ach so? Das verstehe ich nicht. Ich höre doch was. Bist du sicher?
2: Ja, geh weg.
7: Jetzt habe ich schon wieder was gehört. Also, ich guck jetzt nach, was da los ist.
3: Da bist du ja. Irgendjemand hat gesagt, du wärst nicht hier. Oh, Gott sei Dank habe ich das nicht geglaubt.
2: Ach, Keuchen. So ein riesen Bockmist. Oh, ich fühle mich hundeelend.
3: Ja, das kann ich verstehen. Ist ein doofes Gefühl, wenn man was kaputt gemacht hat. Vor allem, wenn es was ist, was den Menschen wichtig ist, die man am allerliebsten hat.
2: Genau.
3: Weißt du noch, als ich die Pumpe reparieren wollte und sie dabei zum Explodieren gebracht habe? Meinetwegen sind dann beinahe alle Erdbeeren vertrocknet. Danach habe ich mich auch richtig schrecklich gefühlt.
2: Ja, aber du wolltest ja nur helfen. Hm. Du warst ja nicht schuld daran, dass die Pumpe überhaupt kaputt war.
3: Na ja.
2: Stell dir vor, du hättest die Pumpe kaputt gemacht. Absichtlich.
3: Absichtlich? Aber warum sollte ich das denn tun?
2: Na, ja, boah, egal. Ja. Stell es dir einfach mal vor.
3: Okay.
2: Oder stell dir vor, ich hätte sowas gemacht.
3: Also, so etwas kann ich mir nicht vorstellen. Das ist ja totaler Quatsch. Aber ich habe eine Idee, was wir machen, um dich wieder aufzumuntern. Komm mal mit.
2: Muss ich?
3: Ja, du musst.
8: Magnus!
9: Nein, keiner zu Hause.
8: Schon wieder? Wo sind denn heute alle?
9: Mon Dieu, ich bin hier. Was ist denn?
8: Also doch.
2: Hallo, Magnus.
9: Oh, ihr seid's. Was bringt euch zu mir? Bisschen Online-Training mit Träger zu 1000? Da kann man auch rückwärts fahren. Und es kann wenigstens nichts kaputt gehen.
3: Danke, das ist lieb von dir. Aber ich hatte eigentlich eine andere Idee. Carina kann ein bisschen Aufmunterung gebrauchen. Und du und ich, wir beide wissen, was da am besten hilft. Oder, Kumpel?
9: Mhm. Du meinst Online-Shopping?
3: Ja, das vielleicht auch. Aber ich dachte eher an eine kleine Jam-Session.
9: Oh, na klar, da bin ich immer für zu haben.
3: So, Carina, das hier ist extra für dich.
9: Mach uns den Groove, Karl.

0: Karinchen, weinst du etwa? Du hast ja Tränen in den Augen.
1: Ach nein, schon gut. Demo, Sieg hat mich einfach irgendwie berührt.
2: Das liegt an meinem gefühlvollen Spiel auf dem Vibraphon. Da sind schon ganz andere schwach geworden. Glaub mir.
3: Magnus? Darf ich kurz hochkommen?
2: Yes, darling.
3: Entschuldigt, ich wollte euch nicht unterbrechen.
0: Waren gerade fertig.
3: Das klang richtig gut.
2: Vielen Dank.
3: Magnus, ich wollte dich um einen Gefallen bitten. Ich versuche gerade, den Traktor zu reparieren, aber das ist kniffliger als gedacht. Durch das viele Rückwärtsfahren hat sich ein Bolzen im Getriebe festgefressen. Ich werde versuchen, den rauszubekommen, aber selbst wenn ich das schaffe, werde ich danach einen neuen Bolzen brauchen. Der alte ist völlig hinüber.
2: Kein weiteres Wort nötig. Damit es zügig weitergeht, möchtest du, dass sie schon mal online nach einem neuen Bolzen schauert? Ich suche sofort die entsprechende Ersatzteilliste und die Bestellnummern raus.
3: Du bist ein echter Online-Held, Magnus.
2: Ich weiß.
1: Na, Mama, kann ich dir vielleicht helfen? Also beim Reparieren, meine ich?
3: Ach, das brauchst du nicht, meine Süße, das mache ich schon.
1: Aber ich würde gerne, wirklich. Ich möchte irgendwie behilflich sein. Oh, ich habe ja auch genug angerichtet.
3: Das war doch nicht deine Schuld, Karinchen. Mhm. Aber wenn du wirklich Lust hast, dann freue ich mich, wenn du mir hilfst.
1: Oh ja.
4: Karina war richtig froh, dass sie etwas dafür tun konnte, die Dinge wieder in Ordnung zu bringen. Nach allem, was passiert war, fühlte sie sich immer noch ziemlich niedergeschlagen. Obwohl wir echt gut waren. Aber manchmal reicht Musik auch nicht aus. Manchmal muss man selber aktiv werden und etwas tun, damit sich die eigene Stimmung bessert.
3: Siehst du, wie sich der Bolzen hier verbogen hat?
1: Naja, der ist krumm wie eine Banane.
3: Ich weiß gar nicht, wie der überhaupt dahin gekommen ist. Wenn das wirklich die Deppner war, dann muss ich ihr fast schon gratulieren. Das ist schon ein echter Geniestreich. Ich meine, wenn es nicht so hinterhältig wäre.
1: Findest du wirklich, dass sie das schlau gelöst hat? Also, das mit dem Rückwärtsfahren.
3: Ja, das war verdammt pfiffig von ihr. Wäre ich nicht drauf gekommen. Ich verstehe ehrlich gesagt auch gar nicht, wie der Bolzen die Verbindung hält, wenn die Schiebemuffe hier auf der Welle sitzt. Sie muss den Synchronring irgendwie verschoben haben.
1: Ach, Quatsch. Ich habe einfach das Schaltrad ausgetauscht. Oh. Da ist doch klar, sonst würde ich... Ja.
3: Wie bitte?
1: Ich meine, die Deppner hat bestimmt das Schaltrad.
3: Warst du das? Karina?
1: Mann, keiner wollte mich irgendwo dabei haben. Ich durfte nicht fahren, ich durfte nicht beim Traktor helfen, Mann, ich durfte gar nicht. Weil alle immer denken, dass ich zu klein für alles bin. Aber das bin ich nicht und das wollte ich euch allen zeigen.
3: Also, das glaube ich jetzt nicht. Du hast absichtlich unser Traktorrennen sabotiert?
1: Ja, aber es war doch trotzdem total lustig. Hm? Zumindest am Anfang.
3: Ja, das stimmt. Es war wirklich ganz lustig. Aber trotzdem, Karina, der Hofladen ist zerstört. Und was noch schlimmer ist, du hast uns alle angelogen.
1: Hm? Ich weiß.
3: Du hast den Traktor umgebaut. Kannst du ihn dann jetzt wenigstens wieder zurückbauen?
1: Ich fürchte nicht. Wenn du den Bolzen nicht rauskriegst, schaffe ich das auch nicht. Dass er sich so festfrisst, hatte ich nicht vorausgesehen.
3: Ach, also weiter rückwärts fahren. Da fällt mir ein, du solltest schleunigst deinen Geschwistern Bescheid sagen. Die sind nämlich unterwegs zu Deppner, um ihr die Hölle heiß zu machen.
1: Auweia, echt? Ich düdel. Ich flitze sofort hoch und funke die beiden an, dass sie zurückkommen sollen.
3: Ja, mach das.
4: Jetzt, wo Karina Mama gegenüber zugegeben hatte, dass sie es war, die den Traktor umgebaut hatte, war es ihr schon ein klein wenig leichter ums Herz. Das schlechte Gewissen hatte sie doch ganz schön doll geplagt. Jetzt hoffte sie inständig, dass Kasi und Kate noch nicht bei der Deppner angekommen waren.
1: Kate, Kasi, Hört ihr mich? Bitte kommen, over. Hier ist Karina. Bitte kommen, over. Kate, Kathi, wo seid ihr? Oh, jetzt kommt schon.
5: Hallo Karina, hier Kathi. Was gibt's? Over.
1: Wo seid ihr gerade? Seid ihr schon bei der Deppner? Over.
5: Wir stehen quasi vor ihrer Tür. Hast du noch eine Botschaft für sie? Over.
1: Na ja, nicht so richtig. Eher für euch. Ihr könnt zurückkommen. Die Deppner war das gar nicht mit dem Traktor. Over.
5: Okay. Und bist du da ganz sicher?
1: Ja, ganz sicher.
5: Ist gut, dann fahren wir jetzt zurück. Bis später. Over und out.
0: Jetzt kam der schwerste Teil auf Karina zu. Sie hatte sich vorgenommen, dem Rest der Familie die Wahrheit zu sagen. Alle versammelten sich in der Küche um den großen Tisch. Ihre Mama blickte Karina an und nickte ihr aufmunternd zu. Dann fasste sie sich ein Herz.
1: Ich muss euch allen etwas erzählen, und zwar wegen des Traktors.
0: Und dann erzählte sie ihnen alles, wie sie den Traktor umgebaut hatte, um den anderen einen Streich zu spielen und ihnen gleichzeitig zu beweisen, dass sie sehr wohl schon groß war. Sie hatte ja nicht geahnt, dass sie dieses Jahr zum ersten Mal selber fahren durfte. Und wie es ihr dann doch leid tat, sie sich aber nicht getraut hatte, zuzugeben, dass sie es gewesen war. Und nachdem so viel kaputt gegangen war, hatte sie ein so schlechtes Gewissen gehabt, dass es immer schwerer wurde, die Wahrheit zu sagen. Erst als Mama und sie versucht hatten, den Traktor zu reparieren, sei es ihr dann irgendwie rausgerutscht. Vielleicht, weil sie das Geheimnis einfach nicht mehr in sich drin behalten konnte.
1: Seid ihr jetzt sehr sauer auf mich?
0: Sauer? Wir sind doch nicht sauer. Ich verstehe dich absolut. Ich an deiner Stelle hätte ganz genau das Gleiche getan.
6: Von wegen.
3: Ich gebe zu, dass ich fast ein bisschen erleichtert bin, dass es nicht die Deppner war. Das hätte mir echt Angst gemacht, wenn die sowas könnte.
7: Stimmt. Das war wirklich ein Streich auf ganz hohem Niveau, Schwesterlein. Respekt.
2: Ich kann nur sagen, mir hat das Traktorrennen noch nie so viel Spaß gemacht wie in diesem Jahr. Ich habe mich Maus gezeichnet, amüsiert.
8: Im Ernst, meine Süße. Das war wirklich ein bisschen leichtsinnig von dir. Aber ich muss zugeben, ich bin auch stolz auf dich. Nicht nur wegen deiner wirklich beeindruckenden Fähigkeiten als Mechanikerin. Vor allem, weil du dich hier vor uns stellst und so ehrlich bist. Das war bestimmt nicht leicht. Und noch mehr als mit allem anderen hast du damit bewiesen, wie groß du bist. Ich denke, wir haben dich vielleicht alle ein wenig unterschätzt. Und dafür müssen wir uns bei dir entschuldigen.
1: Und der Traktor, der Hofladen?
9: Den Traktor lassen wir abschleppen und reparieren.
10: Und den Hofladen, den bauen wir gemeinsam wieder auf. In ein paar Tagen steht der wieder.
3: So lange machen wir einfach Pause mit dem Verkauf. Hm? Das geht schon in Ordnung.
8: Alles halb so wild.
10: So, es war ein langer und aufregender Tag. Ich kümmere mich jetzt um das Abendessen und alles Weitere hat bis morgen Zeit.

0: Natürlich waren Carina etliche Steine vom Herzen gefallen, dass wir alle ihr nicht böse waren. Aber sie hatte immer noch ein etwas schlechtes Gewissen. Das Abschleppen und Reparieren des Traktors würde eine Stange Geld kosten. Und gleichzeitig könnten sie ein paar Tage lang nichts verkaufen. Sie musste noch irgendetwas tun, um all das wieder gut zu machen. Und sie tat das einzig Richtige. Sie wandte sich an mich, den Anführer der Karlsbande.
1: Karlchen, weißt du, wo Kate steckt? Sie muss die Bande zusammenrufen. Ich brauche eure Hilfe.
0: Aber sicher, Karinchen. Wir sind da für dich.
1: Danke dir, mein geliebtes Karlchen.
0: Schon kurze Zeit später saßen wir alle zusammen in unserem Hauptquartier. Also oben bei mir im Kalossos. Da können wir immer am besten nachdenken und Pläne schmieden.
1: Okay, Leute. Ich hab Mist gebaut und jetzt will ich es wieder gut machen. Und dabei könnte ich eure Unterstützung gebrauchen. Wir haben einen kaputten Traktor und einen kaputten Hofladen.
2: Naja, der Traktor ist ja nicht ganz kaputt. Ja. Rückwärts fährt er noch.
0: Das stimmt.
1: Ich will aber nicht noch mehr zu Schrott fahren.
3: Lasst uns erstmal überlegen, was wir mit dem Hofladen machen. Vielleicht können wir ja woanders den Verkauf unterbrechen.

0: Die sind verrückter als wir alle zusammen.
1: Kuddel und Mudde, wie sollen die denn helfen?
2: Na klar, das ist die Idee, Karlchen.
0: Ja.
2: Versteht ihr nicht?
3: Natürlich.
0: Nein.
2: Oh, das ist genial, Karlchen. Ich kann dich schon wieder küssen.
0: Okay.
4: Ich ahne, was ihr vorhabt, aber darf ich daran erinnern, dass man dafür einen Traktor braucht?
3: Das kriegen wir hin, alle zusammen. Auf geht's, Karlchen.

0: Egal wer es ist, hereinspaziert.
1: Wir machen gerade Bonbons.
2: Oh, das riecht immer so gut, wenn die Tür aufgeht.
3: Hallo, ihr beiden. Wir wollten euch mal was fragen.
0: Die Antwort ist ja.
4: Wollt ihr nicht erst mal die Frage hören?
0: Na gut.
1: Langweilig.
3: Es ist so, dass wir mal den Bauwagen bräuchten. Für ein paar Tage.
0: Aha.
1: So.
0: Also.
4: Also?
1: Na, wir warten.
3: Worauf denn?
0: Auf die Frage natürlich.
3: Oh Mann, hier knallt Tüten. Die Frage ist, würdet ihr uns den Bauwagen für ein paar Tage überlassen?
0: Wollt ihr selber Bonbons machen? Oh ja.
4: Nein, wir wollen den Hofladen da drin unterbringen.
3: Damit wir die Bonbons weiterverkaufen können.
0: Ja. Schade, mir hat der neue Hofladen eigentlich super gefallen. Der, den ihr heute gebaut habt.
1: Ja, stimmt. So schön unkonventionell. Scherben und zersplitterte Bretter. Herrlich chaotisch.
3: Uns ist aber ein etwas ordentlicherer Laden lieber. So mit Decke und Wänden und einer Tür. Und den Kunden bestimmt auch.
1: Oh, langweilig.
0: Nein, okay, klar könnt ihr den Wagen haben. Wir wollten eh mal ein bisschen Urlaub machen. In der Heimat.
5: Wo ist die denn, eure Heimat?
1: Na, in Rodalien natürlich.
0: Hinter den fernen Bergen.
5: Ach so? Toll.
4: Super, da müssen wir den Bauwagen nur noch irgendwie in den Hof kriegen.
3: Und da hatte Magnus recht. Das geht nur mit dem Traktor.
1: Okay, hört mal. Ich hab da eine Idee.
3: Alles klar. Seid ihr bereit?
6: Bereit.
4: Bereit.
3: Okay, Carina, dann starten wir.
5: Kate hatte vorgeschlagen, dass sie alle gemeinsam den Traktor fahren. Natürlich rückwärts. Anders ging's ja nicht. Aber mit verteilten Aufgaben. Carina saß auf dem Sitz und war für die Pedale zuständig, also für Gas und Bremse. Kasimir saß rittlings auf der Motorhaube und zwar falsch herum, sodass er von dort aus das Lenkrad bedienen konnte. Der Clou war, dass er auf diese Art nach hinten guckte, also eigentlich nach vorne, denn sie fuhren ja rückwärts. Und Kate saß ganz hinten auf dem Traktor, also wiederum eigentlich ganz vorne und hatte so den besten Überblick. Von hier aus gab sie Kommandos an Kasi und Carina.
3: Okay, Carina, langsam Gas geben. Und Kasi, erstmal sachte geradeaus, aus der Scheune raus. Ja, das sieht gut aus. Weiter so. Jetzt langsam einschlagen, Kasi, damit wir links am Hofladen vorbeikommen. Beziehungsweise an den Überresten. Ja. Ja, noch ein bisschen mehr.
4: Super. Rückwärtstraktor.
3: Zu dritt als Trio. Ja.
6: Wir sind das verrückte Traktor-Trio.
3: Ja.
5: Nach kurzer Zeit hatten sie sich als Team so gut eingespielt, dass sie schon bald darauf am Bauwagen ankamen. Jetzt mussten sie es nur schaffen, den Traktor punktgenau so vor dem Bauwagen zu wenden, dass sie die Zugabel des Bauwagens mit dem vorderen Ende des Traktors verbinden konnten. Denn sie konnten ja nur rückwärts fahren. Kate stieg ab und koordinierte alles vom Boden aus.
3: So ist es gut, Carina. Aha, Kasi, voll nach links einschlagen. Ganz rum, ja? Ja, so. Weiter drehen. Weiter. Und stopp. Oh, perfekter Treffer.
4: Yeah.
3: Ihr seid sensationell. Oh, großartig. Das wäre geschafft. Jetzt machen wir den Wagen daran fest und dann geht es damit zurück auf den Hof. Und zwar noch vorsichtiger. Wir wollen ja nicht die ganze Einrichtung im Wagen durcheinander wirbeln.
1: Schade.
5: Und tatsächlich verlief der Umzug des Bauwagens erstaunlich reibungslos. Kate, Kasimir und Carina hatten das gemeinsame Rückwärtsfahren so super drauf, dass nicht ein einziges Bonbonglas im Wagen herunterfiel. Kuddel und Muddel hatten trotzdem

0: einen Riesenspaß. Und Magnus und ich, wir fanden, dass jetzt der ideale Zeitpunkt gekommen war, um unseren Freundschaftssong anzustimmen.
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0: Was macht der Bauwagen hier? Wie habt ihr überhaupt... Kommt mal raus! Das müsst ihr sehen!
1: Habt ihr gerade den Bauwagen mit dem Traktor hierher gezogen?
2: Ja, haben wir.
3: Carina war der Meinung, wir können nicht einfach auf unseren Hofladen verzichten. Erst recht nicht, wenn die Reparatur des Traktors ansteht.
4: Und damit hatte sie natürlich absolut recht.
3: Also muss so lange ein anderer Laden her. Und da steht er.
5: Ach, diese Karlsbande. Ihr seid wirklich unglaublich.
6: Also, worauf warten wir noch? Alle mit anpacken. Wir haben einen Hofladen einzurichten.
3: Wenn es euch nichts ausmacht, würden wir das gerne euch überlassen. Karlchen, Kuddel und Muddel helfen auch mit.
2: Wir drei haben nämlich noch eine letzte Mission für heute.
3: Wir fahren jetzt den Traktor nach Großklatzingen.
7: Respekt.
3: Zu Onkel Achim und Favot. Dann kann Favot gleich morgen mit der Reparatur anfangen.
8: Aber ihr fahrt nicht auf der Straße?
3: Nein, wir nehmen natürlich den Waldweg. Hintenrum. Wir haben auch schon angerufen. Favot weiß Bescheid und er hat versprochen, den Traktor ratzfatz wieder zurück in den Originalzustand zu bringen.
7: Und wie kommt ihr dann zurück?
2: Haben wir auch schon geklärt. Wir setzen die Mistgabel vorne an den Traktor
3: und darauf schnallen wir unsere Fahrräder fest. Dann radeln wir zurück. Ganz
7: alles
3: einfach.
7: Im Griff.
5: Ich wiederhole mich. Diese Karlsbande.
3: Auf geht's.
4: Und so machten wir es dann auch. Während die drei den Traktor zu Onkel Achim und Frau Watt in die Werkstatt brachten, richteten wir anderen den Hofladen im Bauwagen ein, nachdem wir Kuddel und Muddel in den Urlaub verabschiedet hatten. Es war ein ganz spezieller Hofladen. Etwas kleiner und enger, aber dafür ganz besonders gemütlich. Und das Beste war der Geruch. Der Laden roch so intensiv nach leckeren Bonbons. Das Aroma im Bauwagen ließ den Kunden so sehr das Wasser im Munde zusammenlaufen, dass wir in den kommenden Tagen mehr Bonbons verkauften als jemals zuvor. Trotzdem bauten wir den alten Hofladen Stück für Stück wieder auf. Einerseits, weil wir auf Dauer dann doch etwas mehr Platz brauchten, spätestens wenn im Mai die Erdbeerernte wieder losging. Und andererseits brauchten Kuddel und Muddel ja ihre Bonbonküche wieder, wenn sie aus dem Urlaub zurückkamen. Noch am selben Abend aber, nachdem Kate, Kasi und Carina wieder zurückgeradelt waren, versammelten wir uns ein letztes Mal an diesem Tag im Hauptquartier der Bande. Ihr wisst schon, oben bei mir im Zimmer. Denn nach diesem Abenteuer bekam natürlich, wie immer, jedes Mitglied der Karlsbande eine Perle für ihr Karlsband. Die erste Perle in diesem Jahr. Wie viele es wohl noch werden würden. Das war die Geschichte vom verrückten Traktor-Trio.
3: Und seitdem sind wir allesamt Weltmeister im Rückwärts.
2: Ja, das stimmt. Das kann niemand hier in der Gegend so gut wie die Karls-Familie.
3: Das war natürlich von Anfang an mein Plan gewesen. Ja. Da fällt mir ein, es gab doch mal den Plan, dass du uns dein Geheimnis verrätst, Karlchen. Wie bist du zu einem Erdbeer geworden?
4: Gab es den Plan?
2: Ja.
4: Na gut, aber nur Stück für Stück. Es spielen 5 Dinge dabei eine wichtige Rolle. Ein Mitglied unserer Familie, ein besonderer Tag, eine besondere Tageszeit, etwas Essbares und natürlich Magie.
3: Das wissen wir doch schon.
4: Ach so. Na, dann wollen wir heute mal das Geheimnis lüften, um welches Karls Familienmitglied es sich handelt. Wollt ihr raten?
3: Papa?
2: Nein, Mama.
3: Ich glaube Opa.
4: Es ist tatsächlich Opa.
3: Ah.
4: Oh, Käthe, du bist und bleibst die Allerschlauste.
3: Na?
4: Oh, entschuldige. Ich meine natürlich Kate.
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2: Gute Nachrichten für Menschen mit Demenz. In Duisburg gibt es im Malteserstift St. Nikolaus eine ganz besondere Kneipe, das Rheintörchen. Die liebevoll eingerichtete Kneipe im Stil der 1960er Jahre ist speziell für Menschen mit Demenz gedacht. Schlager, alte Fotos und vertraute Möbel wecken Erinnerungen, die im Alltag oft verloren gehen. So entsteht ein Ort, an dem sich die Gäste sicher, verstanden und zu Hause fühlen können. Erinnerungen können verbinden und Halt geben. Das Rheintörchen zeigt, wie viel Wärme, Würde und Lebensfreude durch kreative Ideen in der Demenzarbeit möglich sind.
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1: Gute Nachrichten aus Finnland für Kinder und ihre Gesundheit. Dort investiert die Regierung 1 Million Euro in sogenannte Matsch-Kitas. Insgesamt 43 Kindertagesstätten ersetzen Asphalt und Kies auf ihren Spielplätzen durch Erde, Moos und andere natürliche Materialien. Forschende zeigen, dass der frühe Kontakt mit natürlichen Mikroben das Immunsystem stärken und das Risiko für Immunerkrankungen senken kann. Spielen im Matsch wird so zu echter Gesundheitsvorsorge. Weniger Beton, mehr Natur. Finnland zeigt, dass kindgerechte Umweltgestaltung Gesundheit, Wohlbefinden und Lernen gleichzeitig fördern kann.
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